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1: Im Studio ist Alina Wolf. Bei einem israelischen Luftangriff sind nach Angaben des von der Hamas kontrollierten Zivilschutzes 8 Menschen im Gazastreifen getötet worden. Der Angriff habe sich während eines Trauerzugs ereignet. Die israelische Armee teilte mit, sie habe eine Terrorzelle der Terrororganisation Islamischer Dschihad angegriffen. Der Zivilschutz und Krankenhäuser gaben derweil den Tod von 5 weiteren Menschen bei anderen israelischen Angriffen bekannt. Diese Angaben sind nicht unabhängig überprüfbar. Gute Nachrichten vor dem WM-Finale in East Rutherford. Nach Tagen mit schlechter Luftqualität durch den Rauch kanadischer Waldbrände rechnen Meteorologen bis Sonntag mit einer Entspannung. Brände vor allem in Kanada hatten über Teilen der USA zu großen Rauchwolken geführt, auch rund um New York. Schon in der Nacht zum Freitag hatte sich die Luftqualität in New York spürbar verbessert. Noch am Donnerstag hatte Bürgermeister Zoran Mamdani die Situation dort als sehr ernst und sehr ungesund bewertet. Wirtschaftsministerin Katharina Reiche, CDU, hat ihre Pläne für Einschnitte bei der Förderung neuer kleiner Solaranlagen abgemildert. Dies geht aus dem neuen Entwurf des Erneuerbare-Energien-Gesetzes hervor. Geplant ist nun übergangsweise eine abgesenkte Einspeisevergütung für bis zu 36 Monate, bevor die Anlagenbetreiber auf Direktvermarktung umsteigen sollen. Es geht um kleine Solaranlagen bis 25 Kilowatt installierter Leistung, die ab 2027 errichtet werden. Das betrifft vor allem Privatleute mit eigenen Anlagen. Nach den wiederaufgenommenen Angriffen zwischen den USA und Iran ist der Schiffsverkehr in der Straße von Hormuz fast wieder zum Erliegen gekommen. Daten des Anbieters Klepler zufolge passierten am Donnerstag lediglich 8 Schiffe die Meerenge. Dies stelle den niedrigsten Wert seit 3 Wochen dar. Am Mittwoch seien es noch 15 Durchfahrten gewesen. Vor 2 Wochen lag der Zähler noch bei 48 Passagen. Vor Kriegsbeginn Ende Februar durchquerten im Schnitt mehr als 100 Schiffe täglich die Straße von Hormuz.
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2: Mit KI-Support. Viele Wolken sind gerade am Start. Meistens bleibt es trocken. Nur an der Küste kann es noch Schauer oder mal ein Gewitter geben. Die Temperaturen liegen aktuell zwischen 16 und 10 Grad. Heute gibt es erst Sonne und Wolken, ab Mittag dann in der Mitte vereinzelt Schauer und im Süden öfter Schauer, teils mit kräftigen Gewittern, dazu 19 bis 29 Grad.
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1: Im Studio ist Alina Wolf. Bei einem israelischen Luftangriff sind nach Angaben des von der Hamas kontrollierten Zivilschutzes 8 Menschen im Gazastreifen getötet worden. Der Angriff habe sich während eines Trauerzugs ereignet. Die israelische Armee teilte mit, sie habe eine Terrorzelle der Terrororganisation Islamischer Dschihad angegriffen. Der Zivilschutz und Krankenhäuser gaben derweil den Tod von 5 weiteren Menschen bei anderen israelischen Angriffen bekannt. Diese Angaben sind nicht unabhängig überprüfbar. Gute Nachrichten vor dem WM-Finale in East Rutherford. Nach Tagen mit schlechter Luftqualität durch den Rauch kanadischer Waldbrände rechnen Meteorologen bis Sonntag mit einer Entspannung. Brände vor allem in Kanada hatten über Teilen der USA zu großen Rauchwolken geführt, auch rund um New York. Schon in der Nacht zum Freitag hatte sich die Luftqualität in New York spürbar verbessert. Noch am Donnerstag hatte Bürgermeister Zoran Mamdani die Situation dort als sehr ernst und sehr ungesund bewertet. Wirtschaftsministerin Katharina Reiche, CDU, hat ihre Pläne für Einschnitte bei der Förderung neuer kleiner Solaranlagen abgemildert. Dies geht aus dem neuen Entwurf des Erneuerbare-Energien-Gesetzes hervor. Geplant ist nun übergangsweise eine abgesenkte Einspeisevergütung für bis zu 36 Monate, bevor die Anlagenbetreiber auf Direktvermarktung umsteigen sollen. Es geht um kleine Solaranlagen bis 25 Kilowatt installierter Leistung, die ab 2027 errichtet werden. Das betrifft vor allem Privatleute mit eigenen Anlagen. Nach den wiederaufgenommenen Angriffen zwischen den USA und Iran ist der Schiffsverkehr in der Straße von Hormuz fast wieder zum Erliegen gekommen. Daten des Anbieters Klepler zufolge passierten am Donnerstag lediglich 8 Schiffe die Meerenge. Dies stelle den niedrigsten Wert seit 3 Wochen dar. Am Mittwoch seien es noch 15 Durchfahrten gewesen. Vor 2 Wochen lag der Zähler noch bei 48 Passagen. Vor Kriegsbeginn Ende Februar durchquerten im Schnitt mehr als 100 Schiffe täglich die Straße von Hormuz.
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2: Mit KI-Support. Viele Wolken sind gerade am Start. Meistens bleibt es trocken. Nur an der Küste kann es noch Schauer oder mal ein Gewitter geben. Die Temperaturen liegen aktuell zwischen 16 und 10 Grad. Heute gibt es erst Sonne und Wolken, ab Mittag dann in der Mitte vereinzelt Schauer und im Süden öfter Schauer, teils mit kräftigen Gewittern, dazu 19 bis 29 Grad.
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1: Im Studio ist Alina Wolf. Bei einem israelischen Luftangriff sind nach Angaben des von der Hamas kontrollierten Zivilschutzes 8 Menschen im Gazastreifen getötet worden. Der Angriff habe sich während eines Trauerzugs ereignet. Die israelische Armee teilte mit, sie habe eine Terrorzelle der Terrororganisation Islamischer Dschihad angegriffen. Der Zivilschutz und Krankenhäuser gaben derweil den Tod von 5 weiteren Menschen bei anderen israelischen Angriffen bekannt. Diese Angaben sind nicht unabhängig überprüfbar. Gute Nachrichten vor dem WM-Finale in East Rutherford. Nach Tagen mit schlechter Luftqualität durch den Rauch kanadischer Waldbrände rechnen Meteorologen bis Sonntag mit einer Entspannung. Brände vor allem in Kanada hatten über Teilen der USA zu großen Rauchwolken geführt, auch rund um New York. Schon in der Nacht zum Freitag hatte sich die Luftqualität in New York spürbar verbessert. Noch am Donnerstag hatte Bürgermeister Zoran Mamdani die Situation dort als sehr ernst und sehr ungesund bewertet. Wirtschaftsministerin Katharina Reiche, CDU, hat ihre Pläne für Einschnitte bei der Förderung neuer kleiner Solaranlagen abgemildert. Dies geht aus dem neuen Entwurf des Erneuerbare-Energien-Gesetzes hervor. Geplant ist nun übergangsweise eine abgesenkte Einspeisevergütung für bis zu 36 Monate, bevor die Anlagenbetreiber auf Direktvermarktung umsteigen sollen. Es geht um kleine Solaranlagen bis 25 Kilowatt installierter Leistung, die ab 2027 errichtet werden. Das betrifft vor allem Privatleute mit eigenen Anlagen. Nach den wiederaufgenommenen Angriffen zwischen den USA und Iran ist der Schiffsverkehr in der Straße von Hormuz fast wieder zum Erliegen gekommen. Daten des Anbieters Kepler zufolge passierten am Donnerstag lediglich 8 Schiffe die Meerenge. Dies stelle den niedrigsten Wert seit 3 Wochen dar. Am Mittwoch seien es noch 15 Durchfahrten gewesen. Vor 2 Wochen lag der Zähler noch bei 48 Passagen. Vor Kriegsbeginn Ende Februar durchquerten im Schnitt mehr als 100 Schiffe täglich die Straße von Hormuz.
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2: Mit KI-Support. Viele Wolken sind gerade am Start. Meistens bleibt es trocken. Nur an der Küste kann es noch Schauer oder mal ein Gewitter geben. Die Temperaturen liegen aktuell zwischen 16 und 10 Grad. Heute gibt es erst Sonne und Wolken, ab Mittag dann in der Mitte vereinzelt Schauer und im Süden öfter Schauer, teils mit kräftigen Gewittern, dazu 19 bis 29 Grad.
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1: Im Studio ist Alina Wolf. Bei einem israelischen Luftangriff sind nach Angaben des von der Hamas kontrollierten Zivilschutzes 8 Menschen im Gazastreifen getötet worden. Der Angriff habe sich während eines Trauerzugs ereignet. Die israelische Armee teilte mit, sie habe eine Terrorzelle der Terrororganisation Islamischer Dschihad angegriffen. Der Zivilschutz und Krankenhäuser gaben derweil den Tod von 5 weiteren Menschen bei anderen israelischen Angriffen bekannt. Diese Angaben sind nicht unabhängig überprüfbar. Gute Nachrichten vor dem WM-Finale in East Rutherford. Nach Tagen mit schlechter Luftqualität durch den Rauch kanadischer Waldbrände rechnen Meteorologen bis Sonntag mit einer Entspannung. Brände vor allem in Kanada hatten über Teilen der USA zu großen Rauchwolken geführt, auch rund um New York. Schon in der Nacht zum Freitag hatte sich die Luftqualität in New York spürbar verbessert. Noch am Donnerstag hatte Bürgermeister Zoran Mamdani die Situation dort als sehr ernst und sehr ungesund bewertet. Wirtschaftsministerin Katharina Reiche, CDU, hat ihre Pläne für Einschnitte bei der Förderung neuer kleiner Solaranlagen abgemildert. Dies geht aus dem neuen Entwurf des Erneuerbare-Energien-Gesetzes hervor. Geplant ist nun übergangsweise eine abgesenkte Einspeisevergütung für bis zu 36 Monate, bevor die Anlagenbetreiber auf Direktvermarktung umsteigen sollen. Es geht um kleine Solaranlagen bis 25 Kilowatt installierter Leistung, die ab 2027 errichtet werden. Das betrifft vor allem Privatleute mit eigenen Anlagen. Nach den wiederaufgenommenen Angriffen zwischen den USA und Iran ist der Schiffsverkehr in der Straße von Hormus fast wieder zum Erliegen gekommen. Daten des Anbieters Klepler zufolge passierten am Donnerstag lediglich 8 Schiffe die Meerenge. Dies stelle den niedrigsten Wert seit 3 Wochen dar. Am Mittwoch seien es noch 15 Durchfahrten gewesen. Vor 2 Wochen lag der Zähler noch bei 48 Passagen. Vor Kriegsbeginn Ende Februar durchquerten im Schnitt mehr als 100 Schiffe täglich die Straße von Hormus.
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2: Mit KI-Support. Viele Wolken sind gerade am Start, meistens bleibt es trocken. Nur an der Küste kann es noch Schauer oder mal ein Gewitter geben. Die Temperaturen liegen aktuell zwischen 16 und 10 Grad. Heute gibt es erst Sonne und Wolken, ab Mittag dann in der Mitte vereinzelt Schauer und im Süden öfter Schauer, teils mit kräftigen Gewittern, dazu 19 bis 29 Grad.
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1: Im Studio ist Alina Wolf. Bei ukrainischen Drohnenangriffen in Russland hat es nach Behördenangaben Tote und Verletzte gegeben. Im Gebiet Tambow starben 7 Menschen. Es gebe auch 25 Verletzte, schrieb Gouverneur Jewgeni Perwischow bei Telegram. Die Opfer seien Mitarbeiter eines Verteilzentrums des russischen Online-Versandhändlers Wildberries. Auch im Moskauer Gebiet sei ein Lager von Wildberries getroffen worden. In der Stadt Elektrostahl seien 24 Menschen verletzt worden, davon einige schwer, teilte Gouverneur Andrei Woropjow mit. Michael Brandt, CDU, hat Unionsfraktionschef Jens Spahn für dessen Elternschaft mit Hilfe einer Leihmutter in den USA scharf kritisiert. Was Jens Spahn hier getan hat, ist eine echte Zumutung und unglaubwürdig. Das muss man so klar sagen, sagte der parlamentarische Staatssekretär im Bundesfamilienministerium der Fuldauer Zeitung. Spahn habe zwar nicht formal, aber moralisch klaren Rechtsbruch begangen. Das sei umso dramatischer, weil gerade beim Recht gleiche Maßstäbe für alle gelten müssten. Bundesinnenminister Alexander Dobrindt, CSU, warnt vor einer verschärften Sicherheitslage in Deutschland. Die vermehrte Melde- und Aufklärungslage hat mich dazu veranlasst, die bislang formulierte abstrakte Bedrohungslage zu einer hohen Bedrohungslage hochzustufen, sagte er der Welt am Sonntag. Das bedeutet, dass in Deutschland jederzeit mit dem Risiko von Anschlägen zu rechnen ist. Anschlagspläne seien klar erkennbar. Diese richteten sich gegen die Infrastruktur, Personen oder Einrichtungen. Bundesverkehrsminister Patrick Schnieder, CDU, hält weitere unerwartete Sperrungen wegen maroder Brücken in Deutschland für möglich. Die Brücke, die wir jetzt abreißen müssen, dieses Teilbauwerk, hat sich innerhalb weniger Wochen dramatisch verschlechtert. Das kann uns immer wieder passieren. Deshalb werden diese Brückenbauwerke auch eng kontrolliert und entsprechende Maßnahmen ergriffen, sagte er mit Blick auf eine Bonner Brücke. Langfristig müssten etwa 8000 Brücken saniert oder neu gebaut werden. Kritik an Unionsfraktionschef Jens Spahn für seine Elternschaft mit Hilfe einer Leihmutter in den USA kommt nun auch aus den Kirchen. Es gehe dabei auch um Doppelmoral und Glaubwürdigkeit, so Ernst Wilhelm Uhl, evangelischer Landesbischof in Württemberg. Dass ein prominenter CDU-Politiker bei der Leihmutterschaft gegen die Gesetze des Landes und gegen die Grundlinien der eigenen Partei verstoße, sei ein echter Skandal, sagte der Passauer Bischof Stefan Oster.
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2: Heute bleibt es im Norden und Nordwesten meist stark bewölkt, aber weitgehend trocken. In der Mitte ziehen einzelne Schauer durch. Im Süden entwickeln sich häufiger kräftige Gewitter. Örtlich mit Starkregen, Hagel und Sturmböen. Die Temperaturen liegen zwischen 19 und 25 Grad im Norden und erreichen sonst 24 bis 29 Grad. Am Sonntag ist es wechselnd bewölkt und deutlich kühler. Im Norden und Osten ziehen Schauer durch, vereinzelt sind auch kurze Gewitter möglich, während es im Südwesten freundlicher wird. Die Höchstwerte liegen meist zwischen 19 und 23 Grad, am Oberrhein sind bis zu 25 Grad möglich.

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Einen wunderschönen guten Morgen am Samstagvormittag. Hier ist der alte Sachse, mal wieder nach längerer Zeit. Und ich hoffe, ich bringe euch etwas gute Laune mit. Mit Evergreens, schöne Melodien, die man nicht vergisst.

Ja, wer noch nicht ganz munter ist, der kann sich jetzt noch schnell einen Kaffee holen oder machen lassen. Und ja, wer schon munter ist, der kann ja in der Wohnung rumwirbeln und putzen. Aber hallo, Staubsauger bleibt aus. Der ist zu laut, ist ja logisch.

Und ein kurzer Blick aus dem Fenster bestätigt mir, dass der nächste Titel hier goldrichtig platziert ist. Die Wolken verziehen sich. Here comes the sun.

Und die Musikkenner haben es vielleicht schon bemerkt, meine Evergreens heute, meine Oldies sind hauptsächlich aus den 60er, später kommen noch ein paar 70er Jahre, vielleicht auch mal ein Ausreißer. Aber in anderen Sendungen, die später kommen, dann werde ich auch mal in ganz andere Jahrgänge kriegen. In die Kiste mit meinen Platten der ganz anderen Jahrgänge greifen. So rum ist es richtig. Aber jetzt erstmal die Monkees. Also weiter 60er Jahre.

Die Eltern waren das, nämlich die Mamas und die Papas. So, und jetzt gucken wir mal was ganz anderes. Gucken wir mal ins Butterfass.

Und das waren die Foundations. Und danach machen wir jetzt ganz langsam weiter. Denn nämlich jetzt kommen die Turtles. Ja, die sind ja nicht so schnell. Aber trotzdem freuen die sich wie Bolle. Die sind nämlich happy together.

0: Und mein nächster Titel, den ich jetzt für euch hier aufliegen habe, hat mit Evergreens irgendwie gar nichts zu tun. Ganz anders aber sein Interpret, nämlich er war in den 60er Jahren schon als Schlagzeuger und in verschiedenen Bands unterwegs, in der Kölner Szene. Und ja, später machte er sich dann zum Fernsehen, Unterhaltungssendungen, und das macht er bis heute noch. Und die ganzen Jahre immer dabei, seine Partnerin Helga von Sinnen, ja, die bezeichnet ihn in letzter Zeit immer als alten Mann. Ja, ist er inzwischen auch. Und zwischendurch hat er aber auch immer mal Musik gemacht, gemeint ist Hugo Egon Balder und aus seinem Song von 1976. Oh, jetzt wird's schlüpfrig.
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Ja, Cheers. So, jetzt aber genug mit dem Zucker. Vielleicht sind ja auch noch ein paar Diabetiker unter uns. Man kann ja nie wissen. Und vor allen Dingen kann ich auch nie wissen, was ihr jetzt so vorhabt. Nämlich der nächste Titel ist zum Tanzen, aber es ist ja gar nicht eigentlich die Zeit zum Tanzen. Oder bei euch geht's so zu wie bei uns. Früh ist dann immer der Tanz um die Kaffeemaschine. Oder ihr tanzt mit dem Putzlappen durch die Bude.

Die Abbas, natürlich, ihr habt sie erkannt. Und als nächstes muss ich mal wieder einen Blick nach Deutschland wagen. Und da finde ich im Jahr 1965 ein gemeinsames Stück von den beiden größten Jazzern oder Swingern aus Deutschland. Hier kommt nämlich jetzt Bill Ramsey mit dem Orchester Paul Kuhn. Viel Spaß!

So, na, haben wir's, ja. Jetzt muss ich nämlich einen ganz großen Fehler eingestehen. Den nächsten Titel hätte ich eigentlich am Anfang spielen müssen. Der heißt nämlich Anfang. Ja, der alte Sachse ist eben auch nicht mehr das, was er war. Aber ich kann es wieder gut machen, nämlich die singen gar nicht vom Anfang. Die machen da im Lied bloß einfach so, ach was, hört's euch doch an.

Mamma mia, hier geben sich die Hits die Klinke in die Hand. Nach ABBA kommt nun, ich fange jetzt nicht an von der Gruppe von wegen nicht singen können und nur so tun. Nein, das mache ich nicht. Aber was ich mache, und das habe ich früher auch schon gemacht, ich lege immer mal eine Vinylplatte auf, eine alte Schallplatte, und die kommt jetzt hier, nämlich Bonnie M. und der Rivers of Babylon auf Vinyl. Wer Kratzer bemerkt, darf sie behalten.

Nun, das hielt sich doch knacktechnisch noch in Grenzen. Ja, in den letzten Monaten, wo ich hier wenig zu hören war oder gar nicht zu hören war, habe ich jede Menge, Unmenge Schallplatten digitalisiert. Mehr davon gibt's in den nächsten Sendungen. Ach, und nachher auch gleich noch. Also, bleibt dran, Vinylfreunde.

Uiuiuiui, ui, ui, der kann aber lange in Ton anhalten. Bill Withers war das mit Lovely Day. Ja, mir gefällt der Tag auch. Und Fleetwood Mac, die setzen gleich noch eins drauf. Don't stop.

Don't Stop. Ich habe auch nicht vor, aufzuhören. Nein, im Gegenteil. Ich hatte euch Vinyl versprochen. Das kommt nämlich jetzt nochmal. Und außerdem wurde mir der Titel empfohlen für eine schöne Mitsingnummer. Ja, wer um diese Zeit schon bei Stimme ist und mitsingen möchte, also jetzt kommt Vinyl. Dazu noch live. Und das Ganze singt Neil Diamond. Viel Spaß.

Der Beifall ist berechtigt, finde ich. Denn jetzt gucken wir mit dem ELO in den Himmel, Mr. Blue Sky.

Ja, da war doch noch mal richtig Orchester jetzt zum Schluss. Ein Riesenerfolg für das Electric Light Orchestra und heute immer noch gern gehört. Und ja, ein Riesenerfolg, den hatten auch die Carpenters. Müssen Sie gar nicht singen, Sie sind Top of the World. Ja, und Sie singen es trotzdem. Die Carpenters.

Ja, das war doch eine nette Melodie von den Carpenters. Aber das wird sich gleich ändern. Nämlich jetzt habe ich einen Song aufliegen hier. Der ist noch kein Evergreen, aber er könnte einer werden. Vielleicht, wenn es gut läuft, wenn dann noch ein bisschen was dazukommt. Jedenfalls, ja, ihr wisst ja, ich bin ein großer Verfechter von Rock und auch von Gitarren. So, und die habe ich jetzt mal hier. Die Purple aufliegen, die haben ja jetzt erst ein neues Album rausgebracht. Ja, hört sich sehr gut an. Aber das, was wir jetzt hier hören, ist auch Top of the World. Und das ist nämlich aus dem Album von 2017.

Und das war er, ein echter Klassiker, Louis Armstrong. Und ja, die andere Gruppe, die ist aus den 70er Jahren, die jetzt kommt, Matten nämlich, und ja, die haben auch schon einige Klassiker.

Ja, die sind noch nicht fertig, die wollen noch ein bisschen reden. Na, ja, sollen sie mal. Für alle, die sich heute vorgenommen haben, in ihrer Wohnung mal ein bisschen vorzurichten oder zu renovieren, ich hätte hier einen Maler für euch, den Painterman.

Naja, das musst du jetzt am Ende noch sein. Naja, gut, der nächste Song ist wahrscheinlich der älteste, den ich heute in meiner Playlist hier habe. Aus dem Jahr 1959. Wer kennt noch Barry Como?

Kehren wir zurück in die 70er Jahre. Anfang der 70er Jahre gab es Musik aus Italien. Ja, die gab es ja immer, aber da war Adriano Celentano. Er ist ja nicht nur Schauspieler, er singt ja auch. Und er wollte mal einen internationalen Hit landen. Ja, das Problem war nur, er konnte nicht Englisch. Vielleicht kann er es jetzt, weiß ich nicht. Und er hat sich dann mit seinen Produzenten zusammengetan und sie haben einen Titel geschrieben mit einer Sprache, die es so eigentlich gar nicht gibt. Der Titel heißt Brisen, Kolön und so irgendwie. Ja, die Sprache gibt es nicht, frei erfunden. Aber inzwischen ist der Titel Kult. Adriano Celentano. Brisen, Kolön, Ainz, Ainz, Huso.

Ich muss an dieser Stelle mal kurz unterbrechen wegen einer wichtigen Meldung. Also wenn das Essen pünktlich um 12 auf dem Tisch stehen soll, ist jetzt die Zeit, die Kartoffeln auf den Herd zu stellen, damit sie dann gar sind. Wenn es nur Makroni gibt, hat es noch ein bisschen Zeit. Ein Service vom alten Sachsen und weiter mit Elton John.

Und das waren sie auch schon fast, meine 2 Stunden Evergreens am Samstagvormittag. Ich danke allen, die hier dabei waren, die zugehört haben und die nicht zugehört haben. Ja, die müssen sich erzählen lassen, wie es war. Ich hoffe, es hat euch einigermaßen gefallen. Und wenn nichts dazwischen kommt, dann könnten wir uns nächsten Samstag dieselbe Zeit wiederhören mit ein paar Evergreens vom alten Sachsen. Verabschieden will ich mich mit Van Morrison und ich sage Tschüss, bye bye.

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1: Im Studio ist Alina Wolf. Bei ukrainischen Drohnenangriffen in Russland hat es nach Behördenangaben Tote und Verletzte gegeben. Im Gebiet Tambow starben 7 Menschen. Es gebe auch 25 Verletzte, schrieb Gouverneur Jewgeni Perwischow bei Telegram. Die Opfer seien Mitarbeiter eines Verteilzentrums des russischen Online-Versandhändlers Wildberries. Auch im Moskauer Gebiet sei ein Lager von Wildberries getroffen worden. In der Stadt Elektrostal seien 24 Menschen verletzt worden, davon einige schwer, teilte Gouverneur Andrei Woropjow mit. Michael Brandt, CDU, hat Unionsfraktionschef Jens Spahn für dessen Elternschaft mit Hilfe einer Leihmutter in den USA scharf kritisiert. Was Jens Spahn hier getan hat, ist eine echte Zumutung und unglaubwürdig. Das muss man so klar sagen, sagte der parlamentarische Staatssekretär im Bundesfamilienministerium der Fuldauer Zeitung. Spahn habe zwar nicht formal, aber moralisch klaren Rechtsbruch begangen. Das sei umso dramatischer, weil gerade beim Recht gleiche Maßstäbe für alle gelten müssten. Bundesinnenminister Alexander Dobrindt, CSU, warnt vor einer verschärften Sicherheitslage in Deutschland. Die vermehrte Melde- und Aufklärungslage hat mich dazu veranlasst, die bislang formulierte abstrakte Bedrohungslage zu einer hohen Bedrohungslage hochzustufen, sagte er der Welt am Sonntag. Das bedeutet, dass in Deutschland jederzeit mit dem Risiko von Anschlägen zu rechnen ist. Anschlagspläne seien klar erkennbar. Diese richteten sich gegen die Infrastruktur, Personen oder Einrichtungen. Bundesverkehrsminister Patrick Schnieder, CDU, hält weitere unerwartete Sperrungen wegen maroder Brücken in Deutschland für möglich. Die Brücke, die wir jetzt abreißen müssen, dieses Teilbauwerk, hat sich innerhalb weniger Wochen dramatisch verschlechtert. Das kann uns immer wieder passieren. Deshalb werden diese Brückenbauwerke auch eng kontrolliert und entsprechende Maßnahmen ergriffen, sagte er mit Blick auf eine Bonner Brücke. Langfristig müssten etwa 8000 Brücken saniert oder neu gebaut werden. Kritik an Unionsfraktionschef Jens Spahn für seine Elternschaft mit Hilfe einer Leihmutter in den USA kommt nun auch aus den Kirchen. Es gehe dabei auch um Doppelmoral und Glaubwürdigkeit, so Ernst Wilhelm Uhl, evangelischer Landesbischof in Württemberg. Dass ein prominenter CDU-Politiker bei der Leihmutterschaft gegen die Gesetze des Landes und gegen die Grundlinien der eigenen Partei verstoße, sei ein echter Skandal, sagte der Passauer Bischof Stefan Oster.
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2: Heute bleibt es im Norden und Nordwesten meist stark bewölkt, aber weitgehend trocken. In der Mitte ziehen einzelne Schauer durch. Im Süden entwickeln sich häufiger kräftige Gewitter. Örtlich mit Starkregen, Hagel und Sturmböen. Die Temperaturen liegen zwischen 19 und 25 Grad im Norden und erreichen sonst 24 bis 29 Grad. Am Sonntag ist es wechselnd bewölkt und deutlich kühler. Im Norden und Osten ziehen Schauer durch, vereinzelt sind auch kurze Gewitter möglich, während es im Südwesten freundlicher wird. Die Höchstwerte liegen meist zwischen 19 und 23 Grad, am Oberrhein sind bis zu 25 Grad möglich.
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1: Im Studio ist Alina Wolf. Bei ukrainischen Drohnenangriffen in Russland hat es nach Behördenangaben Tote und Verletzte gegeben. Im Gebiet Tambow starben 7 Menschen. Es gebe auch 25 Verletzte, schrieb Gouverneur Jewgeni Perwischow bei Telegram. Die Opfer seien Mitarbeiter eines Verteilzentrums des russischen Online-Versandhändlers Wildberries. Auch im Moskauer Gebiet sei ein Lager von Wildberries getroffen worden. In der Stadt Elektrostahl seien 24 Menschen verletzt worden, davon einige schwer, teilte Gouverneur Andrei Woropjow mit. Michael Brandt, CDU, hat Unionsfraktionschef Jens Spahn für dessen Elternschaft mit Hilfe einer Leihmutter in den USA scharf kritisiert. Was Jens Spahn hier getan hat, ist eine echte Zumutung und unglaubwürdig. Das muss man so klar sagen, sagte der parlamentarische Staatssekretär im Bundesfamilienministerium der Fuldauer Zeitung. Spahn habe zwar nicht formal, aber moralisch klaren Rechtsbruch begangen. Das sei umso dramatischer, weil gerade beim Recht gleiche Maßstäbe für alle gelten müssten. Bundesinnenminister Alexander Dobrindt, CSU, warnt vor einer verschärften Sicherheitslage in Deutschland. Die vermehrte Melde- und Aufklärungslage hat mich dazu veranlasst, die bislang formulierte abstrakte Bedrohungslage zu einer hohen Bedrohungslage hochzustufen, sagte er der Welt am Sonntag. Das bedeutet, dass in Deutschland jederzeit mit dem Risiko von Anschlägen zu rechnen ist. Anschlagspläne seien klar erkennbar. Diese richteten sich gegen die Infrastruktur, Personen oder Einrichtungen. Bundesverkehrsminister Patrick Schnieder, CDU, hält weitere unerwartete Sperrungen wegen maroder Brücken in Deutschland für möglich. Die Brücke, die wir jetzt abreißen müssen, dieses Teilbauwerk, hat sich innerhalb weniger Wochen dramatisch verschlechtert. Das kann uns immer wieder passieren. Deshalb werden diese Brückenbauwerke auch eng kontrolliert und entsprechende Maßnahmen ergriffen, sagte er mit Blick auf eine Bonner Brücke. Langfristig müssten etwa 8000 Brücken saniert oder neu gebaut werden. Kritik an Unionsfraktionschef Jens Spahn für seine Elternschaft mit Hilfe einer Leihmutter in den USA kommt nun auch aus den Kirchen. Es gehe dabei auch um Doppelmoral und Glaubwürdigkeit, so Ernst Wilhelm Uhl, evangelischer Landesbischof in Württemberg. Dass ein prominenter CDU-Politiker bei der Leihmutterschaft gegen die Gesetze des Landes und gegen die Grundlinien der eigenen Partei verstoße, sei ein echter Skandal, sagte der Passauer Bischof Stefan Oster.
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2: Heute bleibt es im Norden und Nordwesten meist stark bewölkt, aber weitgehend trocken. In der Mitte ziehen einzelne Schauer durch. Im Süden entwickeln sich häufiger kräftige Gewitter. Örtlich mit Starkregen, Hagel und Sturmböen. Die Temperaturen liegen zwischen 19 und 25 Grad im Norden und erreichen sonst 24 bis 29 Grad. Am Sonntag ist es wechselnd bewölkt und deutlich kühler. Im Norden und Osten ziehen Schauer durch, vereinzelt sind auch kurze Gewitter möglich, während es im Südwesten freundlicher wird. Die Höchstwerte liegen meist zwischen 19 und 23 Grad, am Oberrhein sind bis zu 25 Grad möglich.
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1: Im Studio ist Alina Wolf. Bei ukrainischen Drohnenangriffen in Russland hat es nach Behördenangaben Tote und Verletzte gegeben. Im Gebiet Tambow starben 7 Menschen. Es gebe auch 25 Verletzte, schrieb Gouverneur Jewgeni Perwischow bei Telegram. Die Opfer seien Mitarbeiter eines Verteilzentrums des russischen Online-Versandhändlers Wildberries. Auch im Moskauer Gebiet sei ein Lager von Wildberries getroffen worden. In der Stadt Elektrostahl seien 24 Menschen verletzt worden, davon einige schwer, teilte Gouverneur Andrei Woropjow mit. Michael Brandt, CDU, hat Unionsfraktionschef Jens Spahn für dessen Elternschaft mit Hilfe einer Leihmutter in den USA scharf kritisiert. Was Jens Spahn hier getan hat, ist eine echte Zumutung und unglaubwürdig. Das muss man so klar sagen, sagte der parlamentarische Staatssekretär im Bundesfamilienministerium der Fuldauer Zeitung. Spahn habe zwar nicht formal, aber moralisch klaren Rechtsbruch begangen. Das sei umso dramatischer, weil gerade beim Recht gleiche Maßstäbe für alle gelten müssten. Bundesinnenminister Alexander Dobrindt, CSU, warnt vor einer verschärften Sicherheitslage in Deutschland. Die vermehrte Melde- und Aufklärungslage hat mich dazu veranlasst, die bislang formulierte abstrakte Bedrohungslage zu einer hohen Bedrohungslage hochzustufen, sagte er der Welt am Sonntag. Das bedeutet, dass in Deutschland jederzeit mit dem Risiko von Anschlägen zu rechnen ist. Anschlagspläne seien klar erkennbar. Diese richteten sich gegen die Infrastruktur, Personen oder Einrichtungen. Bundesverkehrsminister Patrick Schnieder, CDU, hält weitere unerwartete Sperrungen wegen maroder Brücken in Deutschland für möglich. Die Brücke, die wir jetzt abreißen müssen, dieses Teilbauwerk, hat sich innerhalb weniger Wochen dramatisch verschlechtert. Das kann uns immer wieder passieren. Deshalb werden diese Brückenbauwerke auch eng kontrolliert und entsprechende Maßnahmen ergriffen, sagte er mit Blick auf eine Bonner Brücke. Langfristig müssten etwa 8000 Brücken saniert oder neu gebaut werden. Kritik an Unionsfraktionschef Jens Spahn für seine Elternschaft mit Hilfe einer Leihmutter in den USA kommt nun auch aus den Kirchen. Es gehe dabei auch um Doppelmoral und Glaubwürdigkeit, so Ernst Wilhelm Uhl, evangelischer Landesbischof in Württemberg. Dass ein prominenter CDU-Politiker bei der Leihmutterschaft gegen die Gesetze des Landes und gegen die Grundlinien der eigenen Partei verstoße, sei ein echter Skandal, sagte der Passauer Bischof Stefan Oster.
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2: Heute bleibt es im Norden und Nordwesten meist stark bewölkt, aber weitgehend trocken. In der Mitte ziehen einzelne Schauer durch. Im Süden entwickeln sich häufiger kräftige Gewitter. Örtlich mit Starkregen, Hagel und Sturmböen. Die Temperaturen liegen zwischen 19 und 25 Grad im Norden und erreichen sonst 24 bis 29 Grad. Am Sonntag ist es wechselnd bewölkt und deutlich kühler. Im Norden und Osten ziehen Schauer durch, vereinzelt sind auch kurze Gewitter möglich, während es im Südwesten freundlicher wird. Die Höchstwerte liegen meist zwischen 19 und 23 Grad, am Oberrhein sind bis zu 25 Grad möglich.
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1: Im Studio ist Alina Wolf. Bei ukrainischen Drohnenangriffen in Russland hat es nach Behördenangaben Tote und Verletzte gegeben. Im Gebiet Tambow starben 7 Menschen. Es gebe auch 25 Verletzte, schrieb Gouverneur Jewgeni Perwischow bei Telegram. Die Opfer seien Mitarbeiter eines Verteilzentrums des russischen Online-Versandhändlers Wildberries. Auch im Moskauer Gebiet sei ein Lager von Wildberries getroffen worden. In der Stadt Elektrostahl seien 24 Menschen verletzt worden, davon einige schwer, teilte Gouverneur Andrei Woropjow mit. Michael Brandt, CDU, hat Unionsfraktionschef Jens Spahn für dessen Elternschaft mit Hilfe einer Leihmutter in den USA scharf kritisiert. Was Jens Spahn hier getan hat, ist eine echte Zumutung und unglaubwürdig. Das muss man so klar sagen, sagte der parlamentarische Staatssekretär im Bundesfamilienministerium der Fuldauer Zeitung. Spahn habe zwar nicht formal, aber moralisch klaren Rechtsbruch begangen. Das sei umso dramatischer, weil gerade beim Recht gleiche Maßstäbe für alle gelten müssten. Bundesinnenminister Alexander Dobrindt, CSU, warnt vor einer verschärften Sicherheitslage in Deutschland. Die vermehrte Melde- und Aufklärungslage hat mich dazu veranlasst, die bislang formulierte abstrakte Bedrohungslage zu einer hohen Bedrohungslage hochzustufen, sagte er der Welt am Sonntag. Das bedeutet, dass in Deutschland jederzeit mit dem Risiko von Anschlägen zu rechnen ist. Anschlagspläne seien klar erkennbar. Diese richteten sich gegen die Infrastruktur, Personen oder Einrichtungen. Bundesverkehrsminister Patrick Schnieder, CDU, hält weitere unerwartete Sperrungen wegen maroder Brücken in Deutschland für möglich. Die Brücke, die wir jetzt abreißen müssen, dieses Teilbauwerk, hat sich innerhalb weniger Wochen dramatisch verschlechtert. Das kann uns immer wieder passieren. Deshalb werden diese Brückenbauwerke auch eng kontrolliert und entsprechende Maßnahmen ergriffen, sagte er mit Blick auf eine Bonner Brücke. Langfristig müssten etwa 8000 Brücken saniert oder neu gebaut werden. Kritik an Unionsfraktionschef Jens Spahn für seine Elternschaft mit Hilfe einer Leihmutter in den USA kommt nun auch aus den Kirchen. Es gehe dabei auch um Doppelmoral und Glaubwürdigkeit, so Ernst Wilhelm Uhl, evangelischer Landesbischof in Württemberg. Dass ein prominenter CDU-Politiker bei der Leihmutterschaft gegen die Gesetze des Landes und gegen die Grundlinien der eigenen Partei verstoße, sei ein echter Skandal, sagte der Passauer Bischof Stefan Oster.
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2: Heute bleibt es im Norden und Nordwesten meist stark bewölkt, aber weitgehend trocken. In der Mitte ziehen einzelne Schauer durch. Im Süden entwickeln sich häufiger kräftige Gewitter. Örtlich mit Starkregen, Hagel und Sturmböen. Die Temperaturen liegen zwischen 19 und 25 Grad im Norden und erreichen sonst 24 bis 29 Grad. Am Sonntag ist es wechselnd bewölkt und deutlich kühler. Im Norden und Osten ziehen Schauer durch, vereinzelt sind auch kurze Gewitter möglich, während es im Südwesten freundlicher wird. Die Höchstwerte liegen meist zwischen 19 und 23 Grad, am Oberrhein sind bis zu 25 Grad möglich.
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1: Im Studio Dirk Justes. Gefährden die Waldbrände in Kanada womöglich das WM-Finale am Sonntag bei New York? Das Weiße Haus und die FIFA beobachten die Lage aktuell genau. Denn der Waldbrandrauch ist bis nach New York gezogen. Die Behörden stuften die Luftqualität zuletzt als ungesund ein. Der Rauch war auch in die US-Metropole Chicago gezogen. Dort musste schon ein Fußballspiel der Profiliga MLS verschoben werden. Unionsfraktionschef Jens Spahn verteidigt seine Entscheidung für eine Leihmutter in den USA. Er sei lange zerrissen gewesen und habe sich schließlich mit seinem Mandat

0: dafür entschieden, so Spahn in einem Podcast. Lange hatte Spahn das Leihmutterschaftsverbot in Deutschland befürwortet, daher wird ihm jetzt Doppelmoral vorgeworfen und auch aus der eigenen Partei kommen Rücktrittsforderungen. Dazu sagt Spahn:
1: Ich weiß, dass viele in der Partei sich natürlich vor Ort erklären müssen, ihren Fraktionsvorsitzenden erklären müssen, meine Entscheidung. Und deswegen werde ich die Frage, wie es weitergeht, mit der Fraktion natürlich erörtern, wenn wir uns im September wiedersehen.
0: Am Montag kommt das Thema in der CDU-Präsidiumssitzung auf den Tisch. Deutschland und Frankreich rücken noch mehr zusammen. Mit mehr militärischer Zusammenarbeit wollen Berlin und Paris auch mehr Abschreckung erreichen. Unter anderem ist die Bundeswehr dieses Jahr erstmals bei einer Nuklearübung der französischen Armee dabei. Laut Bundeskanzler Friedrich Merz wird ein neuer Weg eingeschlagen und auch durchdacht, mit welchem Mix an Fähigkeiten die gemeinsame Abschreckung in Zukunft weiter gesteigert werden kann. Merz sagt:
2: Die Freundschaft zu Frankreich und unser gemeinsamer Einsatz für ein einiges Europa sind der Kern der deutschen Außenpolitik. Wir zählen auf euch und ihr könnt auf uns zählen. Ihr könnt euch auf uns verlassen.
0: Wohnungseigentümer dürfen sich grundsätzlich eine Klimaanlage auf den Balkon bauen. Einzige Voraussetzung ist, dass die Rechte der anderen Eigentümer nicht übermäßig beeinträchtigt werden, hat der Bundesgerichtshof jetzt entschieden. Dass die Klimaanlage Geräusche macht, spielt für die Erlaubnis keine Rolle.
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4: Mit KI-Support. Viele Wolken sind heute Nachmittag im Norden unterwegs, sonst ein Mix aus Sonne und Wolken. Und in der Mitte und im Süden kann es immer mal Schauer geben, teils auch Gewitter. An der Küste dazu Sturmböen. Temperaturmäßig liegen wir aktuell je nach Ecke zwischen 19 und 29 Grad. Morgen geht's mit Sonne und Wolken weiter, dazu vereinzelt Schauer, maximal bis 25 Grad.
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es geht natürlich bei mir immer Schlag auf Schlag weiter. Das waren die Hühner mit Ab in den Urlaub. Und dann Follow

ich bekomme gerade den Hinweis, ich bin ein bisschen leise. Lass mich noch rumtüfteln, dann schauen wir mal, ob wir das hinkriegen. Unterdessen gebe ich euch wolkenfrei mit Jeans, T-Shirts und Freiheit.

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Ja, ich muss mich natürlich für das entschuldigen, dass ich Mikroprobleme hatte. Ich hoffe, es wird mir verziehen und meine restliche Sendung, da hört ihr mich natürlich jetzt komplett. Ja, was ist das denn? Alexandra Stan mit Mr. Sexobeat.

Ja, so funktioniert das jetzt aber. Chris Brown mit Yeah. Und, ich wollte euch eigentlich ein super Sommer-Urlaubs-Feeling geben. Und dann das, wenn ich meine Kaffeetasse nicht hätte, dann würde ich jetzt Frust schieben. Aber nein, das machen wir natürlich nicht.

So, ich hoffe, bei euch kommt jetzt langsam Wochenendfeeling auf. Mit meiner Sommermusik und mit meinem Urlaubsfeelings. Ja, wer ist das, der Caro? Mit A Night Like

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1: So, ich habe natürlich nicht bloß englische Titel auf Lager, sondern auch natürlich etwas Deutsches. Die Anna Maria Zimmermann mit ihrem, ja, guten Titel Nonplusultra.

sicher, jeder hat natürlich seinen Summertime Dreaming. Die einen am Meer, die anderen am Strand, die anderen zu Hause im Garten und grillen und ein eiskaltes Getränk. Tja, ich stelle mir immer die Frage, wer bevorzugt was. Aber bei den Wetterverhältnissen, was wir haben, es ist überall heiß.

Ja, das Strandfeeling habt ihr jetzt schon mal. Ich nehme euch mit und David Hasselhoff nimmt euch auch mit. To the Limbo Dance. Hey, ich muss sagen, ich hab's einmal probiert. Ich hätte bei einem Krankenwagen gebraucht.

Also bei dem Titel muss ich Buddy wirklich widersprechen. Ab in den Süden. Nee, das brauchen wir im Moment nicht. Wir haben jetzt noch 28 Grad.

So, und bevor George McRae mit Rock Your Baby loslegt, habe ich mal die Denkfrage für euch. Ich habe es letzte Mal gelesen, da hat einer geschrieben, warum kommen eigentlich die Coca-Cola-Trucks bloß Weihnachten? Im Sommer wäre es doch besser. Was meint ihr dazu?

gehen. Nun, das war ein ziemlich langer Titel. Ich verspreche, die anderen sind kürzer. Weiter geht's mit Daya und Hideaway.

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2: Ja, ein älterer Titel mal wieder von Bonnie M. mit Daddy Cool. Tja, bei den Temperaturen könnte manchmal sagen, Daddy Cool.

So, und mit diesem Titel sage ich für heute mal ciao, bye bye. Und entschuldige mich nochmal für meine Mikroprobleme am Anfang. Und räume jetzt unseren Platz für den Raptor. Und wir hören und sehen uns ganz bestimmt wieder. Ich wünsche euch weiterhin noch einen schönen guten Abend.

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1: Im Studio Dirk Justes. Gefährden die Waldbrände in Kanada womöglich das WM-Finale am Sonntag bei New York? Das Weiße Haus und die FIFA beobachten die Lage aktuell genau. Denn der Waldbrandrauch ist bis nach New York gezogen. Die Behörden stuften die Luftqualität zuletzt als ungesund ein. Der Rauch war auch in die US-Metropole Chicago gezogen. Dort musste schon ein Fußballspiel der Profiliga MLS verschoben werden. Unionsfraktionschef Jens Spahn verteidigt seine Entscheidung für eine Leihmutter in den USA. Er sei lange zerrissen gewesen und habe sich schließlich mit seinem Mann dafür entschieden, so Spahn in einem Podcast. Lange hatte Spahn das Leihmutterschaftsverbot in Deutschland befürwortet. Daher wird ihm jetzt Doppelmoral vorgeworfen und auch aus der eigenen Partei kommen Rücktrittsforderungen. Dazu sagt Spahn:
2: Ich weiß, dass viele in der Partei sich natürlich vor Ort erklären müssen, ihren Fraktionsvorsitzenden erklären müssen, meine Entscheidung. Und deswegen werde ich die Frage, wie es weitergeht, mit der Fraktion natürlich erörtern, wenn wir uns im September wiedersehen.
1: Am Montag kommt das Thema in der CDU-Präsidiumssitzung auf den Tisch. Deutschland und Frankreich rücken noch mehr zusammen. Mit mehr militärischer Zusammenarbeit wollen Berlin und Paris auch mehr Abschreckung erreichen. Unter anderem ist die Bundeswehr dieses Jahr erstmals bei einer Nuklearübung der französischen Armee dabei. Laut Bundeskanzler Friedrich Merz wird ein neuer Weg eingeschlagen und auch durchdacht, mit welchem Mix an Fähigkeiten die gemeinsame Abschreckung in Zukunft weiter gesteigert werden kann. Merz sagt:
3: Die Freundschaft zu Frankreich und unser gemeinsamer Einsatz für ein einiges Europa sind der Kern der deutschen Außenpolitik. Wir zählen auf euch und ihr könnt auf uns zählen. Ihr könnt euch auf uns verlassen.
1: Wohnungseigentümer dürfen sich grundsätzlich eine Klimaanlage auf den Balkon bauen. Einzige Voraussetzung ist, dass die Rechte der anderen Eigentümer nicht übermäßig beeinträchtigt werden, hat der Bundesgerichtshof jetzt entschieden. Dass die Klimaanlage Geräusche macht, spielt für die Erlaubnis keine Rolle.
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4: Mit KI-Support. Viele Wolken sind heute Nachmittag im Norden unterwegs, sonst ein Mix aus Sonne und Wolken. Und in der Mitte und im Süden kann es immer mal Schauer geben, teils auch Gewitter. An der Küste dazu Sturmböen. Temperaturmäßig liegen wir aktuell je nach Ecke zwischen 19 und 29 Grad. Morgen geht's mit Sonne und Wolken weiter, dazu vereinzelt Schauer, maximal bis 25 Grad.
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2: Die nächsten zwei Stunden für euch dabei. Come with me. I am with you ist auch dabei. Auch dabei Recognize. We found love ist auch dabei. Ja, und da ist er wieder, euer DJ Raptor, live aus dem Sendestudio Friesland mit einer weiteren Ausgabe Popradio Club Beat. Am heutigen Samstagabend. Ich begrüße recht herzlich einmal den Lauscher und Zuhörer draußen im weiteren www hier bei Popradio aus Friesland. Hier bei uns im Fanchat, bis gerade eben noch unser Pandora. Super Sendung, super Übergabe, bis natürlich auf die technischen Störungen. Wir bitten dies zu entschuldigen. Aktuell und natürlich auch alle anderen im HG natürlich, die nicht vergessen. Cool. Aktuell läuft für euch die Golden Door von Emilien und danach We Cold Be Anything von Alex Schulz. Viel Spaß!

Jetzt als nächstes für euch Follow Me, Bullier und jetzt danach You Gotta Be von Booms Away featuring Rygan. Viel Spaß.

With Every Heartbeat von Kalmani war das für euch. Und jetzt I Believe von Chris Gold und San Francisco von Courier. Danach für euch. Viel Spaß. Und ich grüße im Hintergrund den Metto. Schön, dass du da bist.

the way it is, Jordan Magro war das für euch und jetzt Nothing Left, Jugende und Someone Like You von Klaas. Ja, ihr hört schon, ich rede nicht viel. Wir wollen hier viel Musik haben, viel Stimmung und wenig Gelaber. Viel Spaß.

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Love No More. Loud Luxury war das für euch. Und jetzt Madagaskar, Mad MAC. Und Hit Me My Way. Danach für euch. Viel Spaß.

Das war für euch We Found Love, Sultan. Jetzt für euch Later Bitches, The Prince Karma. Und danach erstmal der letzte Track in den ersten zwei Stunden. Real Love, Thomas Gold. Dann geben wir die Nachrichten und dann wird's noch eine Nummer härter. Bis gleich.

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1: Im Studio Dirk Justes. Gefährden die Waldbrände in Kanada womöglich das WM-Finale am Sonntag bei New York? Das Weiße Haus und die FIFA beobachten die Lage aktuell genau. Denn der Waldbrandrauch ist bis nach New York gezogen. Die Behörden stuften die Luftqualität zuletzt als ungesund ein. Der Rauch war auch in die US-Metropole Chicago gezogen. Dort musste schon ein Fußballspiel der Profiliga MLS verschoben werden. Unionsfraktionschef Jens Spahn verteidigt seine Entscheidung für eine Leihmutter in den USA. Er sei lange zerrissen gewesen und habe sich schließlich mit seinem Mann dafür entschieden, so Spahn in einem Podcast. Lange hatte Spahn das Leihmutterschaftsverbot in Deutschland befürwortet. Daher wird ihm jetzt Doppelmoral vorgeworfen und auch aus der eigenen Partei kommen Rücktrittsforderungen. Dazu sagt Spahn:
2: Ich weiß, dass viele in der Partei sich natürlich vor Ort erklären müssen, ihren Fraktionsvorsitzenden erklären müssen, meine Entscheidung. Und deswegen werde ich die Frage, wie es weitergeht, mit der Fraktion natürlich erörtern, wenn wir uns im September wiedersehen.
1: Am Montag kommt das Thema in der CDU-Präsidiumssitzung auf den Tisch. Deutschland und Frankreich rücken noch mehr zusammen. Mit mehr militärischer Zusammenarbeit wollen Berlin und Paris auch mehr Abschreckung erreichen. Unter anderem ist die Bundeswehr dieses Jahr erstmals bei einer Nuklearübung der französischen Armee dabei. Laut Bundeskanzler Friedrich Merz wird ein neuer Weg eingeschlagen und auch durchdacht, mit welchem Mix an Fähigkeiten die gemeinsame Abschreckung in Zukunft weiter gesteigert werden kann. Merz sagt:
3: Die Freundschaft zu Frankreich und unser gemeinsamer Einsatz für ein einiges Europa sind der Kern der deutschen Außenpolitik. Wir zählen auf euch und ihr könnt auf uns zählen. Ihr könnt euch auf uns verlassen.
1: Wohnungseigentümer dürfen sich grundsätzlich eine Klimaanlage auf den Balkon bauen. Einzige Voraussetzung ist, dass die Rechte der anderen Eigentümer nicht übermäßig beeinträchtigt werden, hat der Bundesgerichtshof jetzt entschieden. Dass die Klimaanlage Geräusche macht, spielt für die Erlaubnis keine Rolle.
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4: Mit KI-Support. Viele Wolken sind heute Nachmittag im Norden unterwegs, sonst ein Mix aus Sonne und Wolken. Und in der Mitte und im Süden kann es immer mal Schauer geben, teils auch Gewitter. An der Küste dazu Sturmböen. Temperaturmäßig liegen wir aktuell je nach Ecke zwischen 19 und 29 Grad. Morgen geht's mit Sonne und Wolken weiter, dazu vereinzelt Schauer, maximal bis 25 Grad.
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Little White Lease Talent Dutch war das für euch und jetzt Love for My Soul, Disco Freak Style und Open Up the Dance Floor von DJ TH featuring Ausan. Danach für euch viel Spaß.

Technopower, Rave Riders und jetzt nur so ein Gefühl von Neidhart und Playgirl von Prokkers. Danach für euch. Viel Spaß.

open up the dance floor, DJ and Ozan und Techno Power Rave Riders jetzt für euch. Und danach habe ich noch für euch Medicine von Kim Leonie. Viel Spaß!

Free Jam der Bass. Ja, wir lehren uns mit großen Schritten dem Ende. Da sind schon wieder 4 Stunden rum. Der nächste Track, Rise Your Hands Up von Bass Drops. Und ich verabschiede mich damit schon mal vorab von all meinen Lauschern und Zuhörern da draußen im Weiten, der www hier bei Pop Radio Ostfriesland, hier bei uns im Fanchat und natürlich in allen anderen HGs. Ich wünsche euch ein schönes Restwochenende. Danach habe ich euch noch für euch noch, und natürlich auch in allen anderen HGs. Danach habe ich für euch noch My Passion, Chris McTwain und der letzte Destiny von Philipp. Ich sage Tschüssi, Servus und Goodbye.

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1: Im Studio Dirk Justes. Die Leihmutter-Affäre hat jetzt zum Rücktritt von Jens Spahn als Unionsfraktionschef geführt. Kanzler Merz hat den Schritt als richtig und unvermeidlich bezeichnet. Spahn und sein Mann waren in den USA mit Hilfe einer Leihmutter Eltern geworden. In Deutschland ist das Verfahren verboten. CDU-Urgestein Wolfgang Bosbach sagt bei NTV:
2: Das ist der letzte Tropfen auf einem ohnehin schon gut gefüllten Fass. Und hier geht es an die Grundlagen einer C-Partei, an das christliche Fundament unserer Partei. Und wenn man doch dran geht, wenn das Fundament bröckelt, ist eine ganz andere Substanz, als wenn es um die eine oder andere politische Sachfrage geht, die man ganz unterschiedlich beurteilen kann.
1: Innenminister Dobrindt warnt vor einer verschärften Sicherheitslage in Deutschland. Er sagte der Welt am Sonntag, dass Anschlagspläne gegen unser Land klar erkennbar seien. Tim Britztrup mit den Infos.
3: Vor dem Hintergrund hat er die Bedrohungslage von abstrakt auf hoch gestellt. Bedeutet, in Deutschland ist jederzeit mit einem Anschlag zu rechnen. Der CSU-Politiker will deswegen die deutschen Nachrichtendienste zu echten Geheimdiensten umbauen. In akuten Terrorlagen sollen beispielsweise Verfassungsschützer auch Wohnungen durchsuchen dürfen, wenn die Polizei nicht rechtzeitig da ist. Bislang beschränkt sich das Aufgabenfeld auf Sammeln und Auswerten von Informationen.
1: Die Eskalation im Krieg zwischen den USA und dem Iran geht weiter. Bei iranischen Angriffen auf Ziele in Jordanien sind laut Pentagon 2 US-Soldaten getötet worden. Seit einer Woche greifen sich beide Seiten mittlerweile wieder an. Die SPD will auf Biegen und Brechen eine Vermögensteuer und eine höhere Erbschaftssteuer. Generalsekretär Klüssendorf hat in der Neuen Osnabrücker Zeitung harte Debatten mit der Union nach der Sommerpause angekündigt. Gerade in Deutschland gäbe es eine zunehmende Konzentration von Vermögen, sagte er. Kleines Finale oder Spiel um die goldene Ananas? Im Spiel um Platz 3 treffen bei der Fußball-WM heute Frankreich und England aufeinander. Dem Gewinner winkt ein höheres Preisgeld und die WM-Bronzemedaille. Anstoß ist um 23 Uhr. Formel-1-Pilot Kimi Antonelli hat beim Qualifying zum Großen Preis von Belgien die Pole-Position eingefahren. Der WM-Gesamtführende war im Audi schneller als Red Bull-Pilot Max Verstappen. Der Qualifying-Dritte Lando Norris wurde wegen eines Motorenwechsels in seinem McLaren um 10 Startplätze zurückversetzt.
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4: Mit KI-Support. Viele Wolken sind heute Abend und in der Nacht dabei. Dazu kann es im Nordwesten länger regnen und vereinzelt gibt es auch mal ein kurzes Gewitter. Sonst bleibt es oft trocken, aber im Süden können Schauer und Gewitter später wieder öfter werden, bei Tiefstwerten zwischen 16 und 10 Grad. Morgen dann weiter mal mehr, mal weniger Wolken, dazu 17 bis 25 Grad.
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